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1: Ihr hört Geschichte der kommenden Welten, der Podcast über linke Geschichte mit mir, Indigo.
2: Und mit mir, Sina. Es ist die Geschichte der kommenden Welten, weil wir davon erzählen, wie Menschen für eine bessere kommende Welt gekämpft haben.
1: Und dieses Mal haben wir auch ein paar Ankündigungen zu machen.
2: Yes, sehr aufregendes, denn wir werden wieder ein paar Live-Shows spielen. Unter anderem, das freut mich ja ganz besonders, beim Fusion Festival. Das war ein kleiner Traum von mir. Und es klappt tatsächlich, dass wir bei der Fusion im Content eine Podcast-Aufnahme vor Publikum machen werden. Und zwar direkt an dem Mittwoch vom Festival, also am 25. Juni.
1: Und die wird dann auch an dem Donnerstag da drauf schon rauskommen. Also auch, falls ihr einfach noch was zu hören braucht auf dem Weg zur Fusion, können wir die auch schon mal im Voraus sehr empfehlen.
2: Yes. Aber es ist nicht die erste Live-Show, die wir dieses Jahr machen werden. Insgesamt haben wir uns entschieden, 4 Live-Shows zu spielen. Die eine auf der Fusion habe ich jetzt schon erwähnt. Dann werden wir aber auch Anfang Juni in Jena sein, am 4. Juni. Das ist ein Mittwoch und werden dort an der Uni eine Live-Show machen. Da hat uns eine Hochschulgruppe eingeladen. Das wird an der Uni sein, ohne Eintritt, einfach so. Und 2 weitere Shows spielen wir dann im Herbst, nämlich am Sonntag, den 14. September in Leipzig und Samstag, den 8. November in Berlin. Da kommen die näheren Infos erst noch. Da wird es auch einen Ticketverkauf vorher geben.
1: Und im September feiern wir nämlich unseren 2. Geburtstag.
2: So ist das.
1: Wir freuen uns total, den mit euch feiern zu können.
2: Yes, wir freuen uns auf Kuchen. Was ist dein Lieblingskuchen, Indigo?
1: Tiramisu.
2: Oh, geil.
1: Ist kein Kuchen eigentlich, ne?
2: Aber ich bin, I'm all for it. Ich finde das absolut legitim. Tiramisu ist großartig.
1: Warum Kuchen backen, wenn man auch Tiramisu machen kann?
2: Ja, Tiramisu ist vegan. Obwohl, nee, ich habe auch letztens ein ganz gutes veganes Tiramisu gemacht.
1: Echt? Das kann ich mir schlecht vorstellen, aber...
2: Ich war auch extrem überrascht, aber der Zwieback hat gut die Feuchtigkeit aus dem Joghurt gezogen. Das war dann echt geil. Was?
1: Du kannst Löffelbiskuits und Mascarpone haben, das ist Zwieback und Joghurt.
2: Aber es war wirklich, wirklich lecker.
1: Okay.
2: Aber ich denke auch immer mit Freude an das Mal zurück, wo wir 2,5 Kilogramm Mascarpone containert haben.
1: Oh mein Gott.
2: Die dann innerhalb von 2 Wochen vernichtet werden mussten. Und wir haben wirklich jeden fucking Tag Tiramisu gegessen. Was machst du sonst mit Mascarpone?
1: Geil.
2: Jetzt werden wir noch zum Laber- und Lifestyle-Podcast hier.
1: Schickt uns gerne eure Bilder von selbstgemachten Tiramisu. Mm.
2: Ja.
1: Aber bevor wir jetzt weiter über Tiramisu reden, lass uns lieber über linke Geschichte reden.
2: Ja, genau. Und ich freue mich, dass du halt mal wieder dran bist und ich mich zurücklehnen kann. Erzähl mir eine Geschichte, Indigo.
1: Ja, diese Folge von Geschichte der kommenden Welten kommt ja am 1. Mai raus. Und es ist auch das Thema dieser Folge.
2: Ach, toll.
1: Und ich weiß nicht, wie es dir geht, aber mir kommen, wenn ich an den 1. Mai denke, sofort Erinnerungen hoch. Und vor allem daran, wie ich so 16 oder 17 Jahre alt war und da mit meinen Friends zum Maifest nach Kreuzberg gefahren bin. Und da gab es dann Konzerte und wir haben getanzt und Bier getrunken und die Straßen waren so richtig voll. Ich habe auch noch eine Szene im Kopf, wie meine Freundin Johanna eine Gruppe Touristen anschreit, die ihre Bierdosen in einen Busch werfen und wie sie die anschreit, ey, heb das auf, wir müssen morgen immer noch hier sein. Und wir wussten irgendwie auch damals schon, dass das Maifest etabliert wurde, um Randale zu verhindern. Also, dass das Maifest eigentlich eine Befriedigungsstrategie war vom Berliner Senat.
2: Also, davor war am 1. Mai sonst immer Riot und Krawall. Und dann hat die Stadt angefangen, so ein Straßenfest einfach zu machen, damit die Leute dahin gehen.
1: Genau, schon auch zusammen mit Leuten aus dem Viertel, aber mit dem erklärten Ziel, diese Randale und die Demos am 1. Mai zu verhindern. Ja, wir wussten das irgendwie, fanden das irgendwie auch scheiße. Wir sind dann da trotzdem immer feiern gegangen, haben getanzt. Das war oft der erste warme Tag des Jahres. Und danach sind wir aber immer fürs Gewissen auch noch zur Demo gegangen.
2: Mhm.
1: Und ich weiß gar nicht, ob die Demos damals genehmigt waren oder nicht. Man musste auf jeden Fall nur 1-2 Stationen mit der U1 weiterfahren und dann war man mitten im Getummel. Wir haben uns da immer so am Rand gehalten. Wir hatten viel zu viel Schiss, weiter nach vorne zu gehen. Also da, wo wirklich Barrikaden gebaut wurden oder Steine geworfen wurden. Trotzdem haben wir uns dann irgendwie als Teil davon gefühlt. Und irgendwie hat das einfach zum ersten Mal gehört. Alle freuen sich, dass der Frühling kommt und alle hassen die Polizei. Und ungefähr so kommt es auch in einem KIZ-Song vor.
3: 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Mai. Ich glaube, ohne die Polizei wären wir hier nie so vereint.
1: Ja, damals habe ich gedacht, es ist einfach immer so. In Kreuzberg ist am 1. Mai Ausnahmezustand und es gibt Straßenschlachten mit der Polizei. Dabei war das, was ich da erlebt habe, noch keine so alte Tradition.
2: Aha.
1: Rat mal, Sina, aus welchem Jahr das kam?
2: Also wenn du jetzt schon sagst, nicht so alt, ich hätte es irgendwie erst mal in die 1920er verortet.
1: Ja, der 1. Mai, der liegt noch vor den 1920ern, der Ursprung des 1. Mai. Aber dass sich vor allem autonome Straßenschlachten mit der Polizei liefern, das liegt noch nicht so lange zurück.
2: Autonome? Da denke ich doch an die 80er Jahre.
1: Genau, es ist nämlich der 1. Mai 1987.
2: Aha.
1: Das ist der Ursprung der revolutionären 1. Mai-Demos in Kreuzberg. Und die Geschichte von diesem 1. Mai 1987 beginnt sehr früh morgens um 4.45 Uhr im Mehringhof in Kreuzberg 61. Die Geschichte von diesem 1. Mai 1987 beginnt früh am Morgen um 4.45 Uhr im Mehringhof in Kreuzberg 61. Und zwar mit einer Polizeirazzia. Der Mehringhof, ein linkes Kulturzentrum, war auch damals schon ein Herzensort der linken Szene. Und die linke Szene, die war 1987 vor allem mit einem Boykott beschäftigt. Mit einem Boykott der anstehenden Volkszählung. Und das Büro für diese Kampagne, das war auch im Mehringhof. Und genau dieses Büro wird jetzt am 1. Mai in den frühen Morgenstunden gestürmt und geratzt. Und die Begründung war Gefahr im Vollzug. Und dementsprechend aufgeladen ist dann auch die Stimmung bei der traditionellen Mai-Veranstaltung der Autonomen, einem Maifest zusammen mit der Sozialistischen Einheitspartei West. Um 16 Uhr wird dann ein unbesetztes Polizeiauto auf den Kopf gedreht. Und einige Stunden später gibt es schon gar keine Polizei mehr im ganzen Viertel. Dafür strömen immer mehr Menschen nach Kreuzberg. Einige sind organisierte Linke, andere sind einfach nur schaulustig. Und das, obwohl der komplette BVG-Verkehr eingestellt ist. Barrikaden brennen an beiden Seiten der Oranienstraße. Und die werden mit Steinen verteidigt. Dutzende Geschäfte werden in der Nacht geplündert. Unter anderem auch der Supermarkt Bolle am Görlitzer Bahnhof. Und ich habe ein Interview gefunden mit jemand, der damals mitgeplündert hat.
4: Hast du auch selber was rausgeholt?
5: Ja.
4: Was denn?
5: Shampoo, Selta und Gefrierbeutel und Handcreme.
4: Und das hast du mit nach Hause

0: oder?
1: Sprudelwasser, ja.
0: Okay.
1: Ja, nachdem der Supermarkt ausgeplündert wird, und zwar wirklich nicht nur von Autonomen, sondern von allen möglichen Menschen in dem Viertel, brennt der Supermarkt nieder. Und die Bilder dieses niedergebrannten Supermarkts gehen um die ganze Welt. Es wird total hochstilisiert. Ein Jahr nach dem Brand schreibt der New Yorker schon, dass dieser wirklich beschauliche Supermarkt Berlins größter Supermarkt gewesen sei.
0: Hm?
1: Das Bild des ausgebrannten Hauses wird zu dem Bild der Gewalttätigkeit der Autonomen. Dabei waren es weder Autonome noch spontane Plünderer, die den Supermarkt niedergebrannt haben. Dass der in Flammen aufgegangen ist, ist ein wirklich absurder Zufall der Geschichte. Es ist nämlich einfach ein Pyromane zufällig am Görlitzer Bahnhof aus der U-Bahn gestiegen und hat sich spontan entschieden, den Supermarkt anzuzünden.
0: Ein Pyromane?
1: Ja, jemand, der süchtig danach ist, Feuer zu legen. Und der hatte davor auch schon in Berlin dutzende weitere Gebäude angezündet und hatte aber mit den Randalen und den Plünderungen gar nichts zu tun.
0: Was? Das ist ja wirklich absurd.
1: Aber diese Randale und diese Plünderungen, die kommen eben nicht aus dem Nichts. In Kreuzberg 36 sind zu dem Zeitpunkt viele sehr arm. Über die Hälfte der Jugendlichen sind arbeitslos. Und gleichzeitig beginnen Neureiche in den Stadtteil zu ziehen. In schick eingerichteten Cafés sitzen Menschen in Designer-Outfits, während direkt daneben in unsanierten, zugigen Altbauwohnungen Sozialhilfeempfänger wohnen. 1987 will der Berliner Senat die Mietpreisbindung aufheben. Und außerdem gibt er extrem viel Geld aus für eine pompöse 750-Jahr-Feier, weil Berlin 750 Jahre alt wird. Dass sich an diesem 1. Mai also nicht einfach Lust an Gewalt, sondern Wut an sozialem Elend entlädt, wird auch sichtbar, wenn wir uns anhören, wie das Interview mit dem 12-Jährigen weitergeht.
2: Was habt ihr euch dabei gedacht, als es so losging?
3: Ja, das war, dass die Eltern sich freuen zu Hause, also.
2: Wenn ihr was mitbringt.
3: Ja.
0: Oh Maus, das ist ja wirklich berührend auch, also pff, was für eine Armut muss das gewesen sein.
1: Ja, wie viel solche Randale jetzt ändern an Armut, an Entmietung, an Gentrifizierung, das ist eine andere Frage. Ich habe einen bissigen Satz darüber in der Frankfurter Rundschau von 2019 gelesen, den ich aber eigentlich ziemlich passend fand. Kannst du den mal vorlesen? An der Stelle unterbrechen wir kurz, um uns zu bedanken bei all den Leuten, die uns bereits auf Steady unterstützen.
0: 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Das heißt, ihr seid das Fundament, auf dem wir diesen Podcast bauen.
1: Mittlerweile hören echt viele Leute unseren Podcast und das macht uns extrem froh. Wir kriegen aber leider von keinen von den Plattformen, auf denen der gestreamt wird, irgendwelches Geld für die Klicks.
0: 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Der Link ist in der Folgenbeschreibung. Wenn die Eintagskriege toben, parken die Spekulanten ihre BMW außerhalb. An den übrigen 364 Tagen im Jahr erhöhen sie die Mieten, besonders in Kreuzberg. Also je mehr ich drüber nachdenke, macht es mich auch immer mehr wütend. Also ne, ich habe gerade gesagt, ich fand das so rührend, dass dieser kleine Junge da irgendwas nach Hause mitbringen möchte für seine Eltern. Aber was dahinter steht, ist ja, sind Verhältnisse, die einen eher wütend machen.
1: Ja, ich glaube, also viele Kinder kriegen ja einfach mit, dass die Eltern damit strugglen, ja, den Einkauf zu bezahlen, mhm, und genug, also dass sie nachrechnen, wie viel sie einkaufen oder nicht, und dass man dann, wenn man plötzlich alles umsonst mitnehmen kann im Supermarkt, denkt, die freuen sich bestimmt, wenn man viel einsteckt. Das ist, finde ich, total einleuchtend. Ja. Mhm. Ja, aber nicht nur in Zeitungen, sondern auch in autonomen Kreisen ist es sehr umstritten gewesen, ob jetzt dieser 1. Mai ein politischer Erfolg war oder nicht. Einige feiern die Nacht als ein Aufscheinen von Autonomie und Freiheit und sie feiern auch vor allem die Beteiligung von so vielen Menschen aus dem Viertel. Mhm. Andere bezeichnen das Ereignis als einen Aufstand der Arschlöcher und als

0: völlig entpolitisiert und mackerhaft. Naja, zumindest scheint die Begeisterung groß genug gewesen zu sein, um von da an jeden 1. Mai in Kreuzberg zu versuchen, diesen 1. Mai zu wiederholen.
1: Aber es ist ja spannend, dass jetzt speziell die Berliner Tradition auch auf diesen 1. Mai dann zurückgeht, auf diese Razzia. War da der 1. Mai schon ein Feiertag oder?
0: Ja, der 1. Mai war schon Feiertag, okay. Und es gab auch jedes Jahr Proteste und Demos. Aber dieses, ja, Straßenschlacht mit der Polizei, Barrikaden bauen und so weiter, das hatte seinen Ausgangspunkt am 1. Mai 1987.
1: Okay. Mhm.
0: In den Jahren davor gab es immer große Gewerkschaftsdemos und da sind auch viele von den Autonomen mitgelaufen im sogenannten Betroffenen-Block. Und die haben aber den Kurs des DGBs kritisiert, auch öffentlich. Und die Polizei ist dann immer wieder gegen diesen einen Block auf der Demo vorgegangen. Mhm. Und der DGB hat das auch zum Teil gut geheißen oder die Redner auf der großen Demo. Und das war auch noch passiert an diesem 1. Mai. Also es ist schon auch viel im Zusammenhang mit 1. Mai-Protesten passiert, was das ausgelöst hat.
1: Ja, deshalb ist heute nicht anders. Ich habe das auch schon erlebt, dass man so DGB-Leute vom Mikro fernhalten musste, weil die sich sonst entsolidarisiert hätten mit Autonomen auf der Demo.
0: Ja. Naja, in dieser Podcast-Folge soll es um den 1. Mai gehen und nicht nur darum, dass ich verstehe, aus welcher 1. Mai-Tradition eigentlich meine Erfahrungen am 1. Mai kommen. Und deswegen springen wir jetzt nochmal deutlich weiter zurück in der Geschichte.
1: Ja, weil mich würde ja interessieren, Indigo, warum ist denn der 1. Mai überhaupt ein Feiertag geworden und auf welches historische Event spielt das an?
0: Ja, um das zu beantworten, müssen wir vom 1. Mai 1987 in Kreuzberg 101 Jahre in die Vergangenheit reisen und auch 7000 Kilometer Richtung Westen. Weißt du schon, wo wir jetzt sind?
1: Ich weiß nur den Namen Haymarket.
0: Genau. Wir sind
1: New York?
0: Chicago.
1: Chicago, okay.
0: Wir sind in Chicago am 1. Mai 1886, nämlich auf dem Haymarket. Und dort findet eine Versammlung statt. Zwischen hohen Häuserschluchten stehen massenhaft Menschen. Es sind Arbeiterinnen und Arbeiter. Und eigentlich müssten sie jetzt in den Fabriken schuften. Am Fließband Tiere zerlegen und Fleisch verarbeiten, in riesigen Fabriken Kleidung nähen oder Fahrzeuge und Landmaschinen herstellen. Der 1. Mai 1886 ist ein Samstag. Aber die Arbeitswoche der hier versammelten Arbeiterinnen dauert von Montag bis einschließlich Samstag. Und jeden von diesen Tagen schuften sie 10 Stunden am Tag. Wirklich harte Knochenarbeit. Aber an diesem Samstag sind sie nicht in den Fabriken. Sie sind im Streik. Und zu 1000 singen sie ein Lied, und das habe ich dir mitgebracht.

0: Beeindruckend, dass diese ArbeiterInnen alle eine klassische Gesangsausbildung hatten.
1: Ja, ich weiß nicht, wie das dann im Original geklungen hat. Aber auf jeden Fall sind diese ArbeiterInnen im Streik für den 8-Stunden-Tag.
0: Und was haben sie gesungen? 8 hours for work? 8 hours for?
1: 8 Stunden für Arbeit, 8 Stunden zum Schlafen und 8 Stunden für was wir wollen. Der Gewerkschaftsbund hatte in den ganzen USA zum Streik für den 8-Stunden-Tag aufgerufen. Und man kann ja fragen, warum haben sie jetzt ausgerechnet am 1. Mai zu einem Streik dafür aufgerufen? Und das war zum Teil zufällig und zum Teil, weil am 1. Mai traditionell Moving Day war in den USA. Das war der Tag, an dem alte Arbeitsverträge aufhörten und neue verhandelt wurden.
0: Immer am 1. Mai einfach jedes Jahr?
1: Traditionell am 1. Mai. Okay. Aber das war jetzt keine offizielle Tarifvereinbarung oder so. Also es wurde bestimmt auch in unterschiedlichen Fabriken anders gemacht. Ja, und der größte Streik in den ganzen USA findet in Chicago statt. Da sind um die 90.000 Menschen auf der Straße. An dem Tag kommt es zu keinerlei Ausschreitung mit der Polizei. Abends gehen die Arbeiterinnen nach Hause, aber der Streik geht weiter. Und 2 Tage später kommt es zu einer Versammlung, und zwar in West-Chicago, bei einer Fabrik, die Erntemaschinen herstellt. Einige tausend ArbeiterInnen stehen vor dieser Fabrik und viele arbeiten eigentlich da und sind im Streik. Und sie versammeln sich da für den 8-Stunden-Tag. Da läutet die Glocke am Fabrikstor und die Streikbrecher verlassen das Gebäude. Das heißt, die Leute, die trotz dem Streik in diesen Fabriken gearbeitet haben. Und das war tatsächlich ein riesiges Problem. Zu der Zeit wandern nämlich massenhaft Arbeiterinnen in die USA ein. Täglich kommen neue Deutsche, Tschechinnen, Holländerinnen und so weiter in Chicago an. Und sie alle suchen Arbeit. Und die Fabrikbesitzer machen sich das zunutze. Wenn Arbeiterinnen streiken, dann schließen sie die streikenden Arbeiterinnen aus und stellen die frisch Eingewanderten an. Die Kämpfe der Gewerkschaft haben sich deshalb oft nicht nur darauf bezogen, Arbeiterinnen einer Fabrik zum Streik zu organisieren, sondern eben auch darauf, Arbeitssuchende davon abzuhalten, die streikenden Arbeiterinnen zu ersetzen. Als jetzt die Streikbrecher aus der Fabrik strömen, rennen die Streikenden auf sie zu. Und da greift plötzlich die Polizei ein. Und zwar, indem sie schießt. Mindestens 6 Arbeiter sterben an diesem Tag. Und dieses Ereignis ändert die Stimmung des Streiks in Chicago grundlegend. Am selben Abend noch strömen tausende Menschen wieder zum Haymarket. Die Polizei will die Versammlung auflösen, aber die Arbeiterinnen lassen sich nicht aufhalten. Trotzdem kommt es an diesem Abend zu keinen größeren Ausschreitungen mit der Polizei. Es werden auch Flugblätter im Umlauf gebracht und ich habe dir eins mitgebracht und würde dich bitten, das vorzulesen.
0: Achtung, Arbeiter! Große Massenversammlung heute Abend 19:30 Uhr auf dem Heumarkt. Und dann steht da drunter noch: Gute Redner werden den neuesten Schurkenstreich der Polizei, in dem sie gestern Nachmittag unsere Brüder erschoss, geißeln. Arbeiter, bewaffnet euch und erscheint massenhaft. Das Exekutivkomitee. Wow. Ah, und da drüber steht es auch auf Englisch.
1: Genau, das ist nämlich ganz interessant. Zu der Zeit sind, wie gesagt, super viele deutsche Einwanderinnen in Chicago angekommen. Und vor allem in anarchistischen Kreisen spricht man viel Deutsch. Es gibt auch eine anarchistische Zeitung, die auf Deutsch herausgebracht wird. Die heißt einfach Arbeiterzeitung. Und der Chefredakteur von dieser Arbeiterzeitung ist ein hessischer Anarchist namens August Spieß. Und dieser August Spieß ist überhaupt nicht begeistert von den Flugblättern. Er sagt, dass er dort nicht reden wird, wenn der Punkt mit der Bewaffnung auf dem Flyer bleibt. Und daraufhin werden die Flyer auch tatsächlich vernichtet und noch neue gedruckt und in Umlauf gebracht.
0: Ah, spannend.
1: Die enthalten eben keinen Aufruf zur Bewaffnung mehr, sondern rufen einfach nur zur Kundgebung auf.
0: Und warum hat es den gestört, dieser Aufruf zur Bewaffnung?
1: Ich weiß nicht genau, ob er quasi grundsätzlich was gegen so eine Art von militanten Vorgehen hatte oder ob er einfach nur die Lage realistisch eingeschätzt hat und ihm klar war, dass man die Arbeiter, wie sie gerade aufgestellt sind, nicht in einen bewaffneten Krieg gegen die Polizei schicken kann, dass sie da einfach untergehen würden.
0: Okay, das heißt, dieses Flugblatt, das ich jetzt gerade gesehen habe, das ist gar nicht in Umlauf gebracht worden.
1: Höchstens so einige Dutzend Exemplare, aber die meisten von den Exemplaren wurden danach wohl vernichtet, ja.
0: Okay, und stattdessen gingen dann andere Flyer raus, nur dieser Selbstbewaffnungspunkt war dann nicht mehr da.
1: Genau, es gingen trotzdem Flyer raus, die zu einer Versammlung am Abend des 4. Mai auf dem Haymarket aufgerufen haben. Und August Spies spricht dann auch auf dieser Versammlung. Und die ist viel kleiner als die zum 1. Mai. Die Quellen gehen da doll auseinander, aber es werden zwischen 600 und 3000 Teilnehmerinnen dort gewesen sein. Auf dem Platz fällt leichter Regen und August Spies spricht aus einem offenen Wagen am Rande des Platzes. Gleich zu Beginn soll er versucht haben, den Charakter der Kundgebung klarzustellen. Und ich habe dir ein Zitat aus seiner Rede mitgebracht.
0: In einigen Kreisen scheint die Meinung vorzuherrschen, dass diese Versammlung einberufen wurde, um einen Aufstand anzuzetteln. Daher diese kriegerischen Vorbereitungen von Seiten der sogenannten Ordnungshüter. Ich möchte Ihnen jedoch gleich zu Beginn sagen, dass diese Versammlung nicht zu einem solchen Zweck einberufen wurde. Der Zweck dieser Versammlung ist es, die allgemeine Situation der 8-Stunden-Bewegung zu erläutern und verschiedene Vorfälle im Zusammenhang mit ihr zu beleuchten. Klingt sehr deeskalierend.
1: Ja, das klingt es wirklich. Die sogenannten Ordnungshüter, also zahlreiche Polizisten, beobachten die Versammlung in voller Montur und aus nächster Nähe. Nach August Spies spricht der Anarchist Albert Parsons. Er spricht richtig lange, über eine Stunde. Vielleicht, weil das wirklich ein langer Redebeitrag ist, vielleicht auch, weil das Wetter sich verschlechtert. Die Menge beginnt sich zu lichten. Als Samuel Filden, der letzte Redner, beginnt, haben viele Teilnehmerinnen den Haymarket schon verlassen. Auch deshalb beendet Filden seine Rede schon nach 10 Minuten. Doch da marschieren plötzlich massenhaft Polizisten auf den Platz. In Formation marschieren sie auf den Wagen zu, auf dem die Sprecher stehen. Dabei schreien sie Anweisungen an die versammelte Masse, dass sie verschwinden soll. Filden besteht darauf, dass die Polizei kein Recht habe, die Versammlung aufzulösen, weil sie friedlich verlaufen war. Mittlerweile ist es spät abends, auf dem Platz ist es dunkel. Und dann explodiert plötzlich eine Bombe. Es ist eine selbstgebaute Splitterbombe. Sie geht in den Reihen der Polizei hoch. Ein Polizist stirbt sofort, viele weitere werden verletzt. Und direkt nachdem die Bombe hochgeht, beginnt die Schießerei. Die meisten Quellen sind sich einig, dass die Polizei das Feuer eröffnet hat. Auch wenn in konservativen Zeitungen im Nachgang anders berichtet wird. Nach weniger als 5 Minuten ist der Platz leer. Nur noch um sich schießende Polizisten stehen da. Und auf dem Boden liegen tote und verletzte Menschen. Mindestens 7 Polizisten sind tot. Die Zahl der toten und verletzten Zivilistinnen ist schwer festzustellen. Aus Angst vor Verhaftungen suchen sie keine Ärzte auf und beerdigen ihre Toten, ohne Aufsehen zu erregen. Im Nachgang sagt ein Polizist, der lieber anonym bleiben will, gegenüber einer Zeitung, eine sehr große Anzahl Polizisten wurde durch die Revolver der anderen verwundet. Er beschreibt, wie einige Polizisten versuchen wegzurennen, als im Dunkeln die Schüsse fallen, und wie die anderen einfach wild um sich herumschießen.
0: Und damit meint er die anderen Polizisten, oder?
1: Ja, die anderen Polizisten.
0: Ah.
1: Trotzdem wird die Schuld am Tod der Polizisten auf die organisierten Arbeiter geschoben. Es folgen Hausdurchsuchungen, Verhaftungen. Begleitet wird das von einer medialen Hetzkampagne gegen die Arbeiterinnenbewegung. Und die ist schnell weder auf Chicago noch auf die USA begrenzt, sondern international. Tausende Dollars werden für die verletzten Polizisten gespendet. Und der Sündenbock ist schnell gefunden. Es sind die Anarchistinnen und vor allem die Ausländerinnen. Und zu der Zeit waren das vor allem tschechische und deutsche Einwanderinnen. Und das Schlimme daran, die Gewerkschaften springen mit auf. Sie beschuldigen die Anarchistinnen für den Vorfall und distanzieren sich von ihnen. Nach diesem 4. Mai 1886 werden 8 Männer verhaftet. Ihnen wird Verschwörung vorgeworfen. Niemand versucht auch nur zu beweisen, sie hätten diese Bombe geworfen. Aber ihnen wird vorgeworfen, den Bombenwerfer ideologisch bestärkt zu haben. Alle 8 Männer werden zu Tode verurteilt. 4 von ihnen, unter ihnen der letzte Redner, Samuel Filden, werden vom Gouverneur begnadigt und ihre Todesstrafe wird zu lebenslanger Haft umgewandelt. Die anderen 4 werden am 11. November 1887 gehängt. Unter ihnen sind die beiden anderen Redner des Abends, August Spies und Albert Parsons. Lucy Parson, Alberts Partnerin, will ihn ein letztes Mal sehen, doch anstatt sie durchzulassen, wird sie verhaftet und nach Bomben untersucht. Es werden keine gefunden. August Spies soll im letzten Augenblick seines Lebens in die Menge gerufen haben: Die Zeit wird kommen, wo unser Schweigen stärker ist als die Stimmen, die sie heute erdrosseln. 1889 finanzieren dann private Spender eine Statue auf dem Haymarket. Die ist fast 3 Meter hoch und aus Bronze. Es ist ein Polizist mit erhobener Hand. Und ich habe dir ein Bild von dieser Statue mitgebracht.
0: Okay, ist ein bisschen mehr als Lebensgröße. Steht auf einem sehr, sehr hohen Sockel und hat so seine rechte Hand gehoben.
1: Ja, wenn du jetzt diese Statue so richtig hart unangenehm findest an diesem Ort des Geschehens, dann bist du auf jeden Fall nicht die Einzige. 1927 wird die Statue zum ersten Mal zerstört. Ein Autofahrer rast dagegen und begründet das so: I was sick of seeing that policeman with his arm raised. Die Stadt baut die Statue aber wieder auf. 1968 wird sie zum Jahrestag der Haymarket Affair mit schwarzer Farbe beschädigt und ein Jahr später wird sie dann in die Luft gejagt. Mit so einer großen Explosion, dass 100 Fenster in der Umgebung in Scherben gehen.
0: Uff.
1: Die Weathermans, eine linksradikale Untergrundgruppe, bekennt sich zu der Bombe.
0: Ach, Über die habe ich einen sehr guten Podcast gehört.
1: Ja, ich habe den auch gehört.
0: Mother Country Radicals.
1: Ja, große Empfehlung an der Stelle.
0: Ja.
1: Die Stadt baut die Statue wieder auf und die Weathermen sprengen sie dann 1970 nochmal und die Stadt lässt sie wieder aufbauen. Nur ab jetzt lässt der Bürgermeister sie bewachen. Ein Polizist
0: Was?
1: Steht 24/7 vor dem Polizist aus Bronze.
0: Nein.
1: Das Ganze kostet die Stadt knapp $60.000 im Jahr. Und weil das dann doch allen so teuer wird, muss der Bronzepolizist schließlich in den Hof einer Polizeiwache umziehen. Der leere Sockel ragt jahrzehntelang in den Himmel und wird zum Pilgerort von Anarchistinnen. Heute steht dort eine Statue mit einem bisschen anderen Motiv. Sie zeigt den Wagen und die Rednerin da drin und soll an die Opfer erinnern und für Meinungsfreiheit mahnen.
0: Aha, und wer hat das da hingestellt?
1: Auch wieder die Stadt Chicago.
0: Okay.
1: Ja, jetzt haben wir die Geschichte des Haymarkets bis heute erzählt. Aber ich will erstmal eigentlich noch im 19. Jahrhundert bleiben. weil ja jetzt immer noch die Frage offen ist, wie diese Ereignisse dann dazu führen, dass daraus der internationale Kampftag der Arbeiterinnenklasse wird.
0: Mhm.
1: Und das passiert 1890 zum ersten Mal. Die zweite Internationale entscheidet sich dafür, explizit aus Solidarität mit den verfolgten Anarchistinnen von Chicago.
0: Ach, spannend.
1: Das ist tatsächlich richtig spannend, weil die zweite Internationale sich ja gerade erst neu gegründet hatte, und zwar explizit ohne Anarchistinnen.
0: Ja.
1: Also 1872 ja Karl Marx noch höchstpersönlich Bakunin aus der ersten Internationale rausgeworfen hatte. Und trotzdem schien aber die Solidarität mit den verurteilten und ermordeten Anarchistinnen groß genug gewesen zu sein, um den 1. Mai als Kampftag festzulegen. Und das war dann auch ein sehr großer Erfolg. In 24 europäischen Städten kommt es zu großen Streiks, aber auch zum Beispiel auf Kuba, in Peru oder in Chile. Der Ursprung und vor allem der anarchistische Ursprung von diesen Streiks gerät aber sehr schnell in Vergessenheit. Ja, und jetzt haben wir die Ursprünge vom 1. Mai ein bisschen beleuchtet. Aber irgendwie konnte ich keine Podcast-Folge zum 1. Mai machen, ohne dir wenigstens noch von einigen anderen 1. Mais in Deutschland zu erzählen. Weil es einige Jahre gibt, wo der 1. Mai eine wichtige Bedeutung für die Arbeiterbewegung hatte und auch insgesamt für die Geschichte Deutschlands. Und deshalb springen wir wieder zurück nach Deutschland und auch wieder zurück nach Berlin. Da wurde für einen 1. Mai ein Lied geschrieben, nach einem 1. Mai. Und dieses Lied habe ich dir mitgebracht.

0: Ach ja, so alte ArbeiterInnenlieder machen immer was mit mir auf jeden Fall.
1: Hast du auch eine Idee, was da besungen wird?
0: Also Roter Wedding wurde gesagt und wir vergessen nicht den Verrat der SPD.
1: Mhm.
0: Geht es hier um so 1919 Niederschlagung von so Räterepubliken? War das 1919? Ich bin da mit der Berliner Geschichte nicht so bewandert. Ich weiß da nur die Niederschlagung der Münchner Räterepublik.
1: Ja, das war so 1819, aber wir sind 1929, nämlich im sogenannten Blutmai. Aufständen in Berlin zwischen dem 1. und dem 3. Mai 1929.
0: Oh.
1: In dem Lied heißt es ja, trotz Zörgiebels Polizei.
0: Zörgiebel.
1: Genau. Zörgiebel war nämlich Polizeipräsident von Berlin. Und er war SPDler. Und die SPD verhängt für den 1. Mai 1929 in Berlin ein Demonstrationsverbot. In den Jahren davor war es zu gewaltvollen Auseinandersetzungen zwischen unterschiedlichen politischen Parteien gekommen. Aber wahrscheinlich hatte die SPD auch einfach Sorge, welche von ihren Anhängern könnten mit der KPD demonstrieren.
0: Mhm.
1: Als dann trotzdem Arbeiterinnen, vor allem aus Neukölln und Wedding, dem Aufruf der KPD folgen, reagiert die Polizei aggressiv. Es ist vielleicht auch das erste Mal in der deutschen Geschichte, dass sowas wie Wasserwerfer eingesetzt werden.
0: Sowas wie Wasserwerfer?
1: Ja, Wasserschläuche werden direkt an Hydranten angeschlossen und damit in die Menge gespritzt. Nach einigem Hin und Her beginnen Arbeiterinnen in Wedding und Neukölln Barrikaden zu bauen. Vielleicht war das gar nicht so unähnlich wie in Kreuzberg ein gutes halbes Jahrhundert später. Nur, dass die Polizei mit gepanzerten Wegen und Maschinenpistolen durch die Straßen fährt. Und dass sie schießt. Die Arbeiterviertel werden durchkämmt und Häuser werden durchsucht. Und Zörgiebel, dieser Polizeipräsident, verhängt ein Licht- und Verkehrsverbot. Das ist eine Ausgangssperre. Und die Anweisung, Fenster zur Straße geschlossen zu halten und nicht zu beleuchten. Nach 3 Tagen sind 33 Zivilistinnen tot.
0: Nach 3 Tagen?
1: 3 Tage gehen diese Unruhen, ja. Es gibt keinen einzigen toten Polizist, was auch zeigt, dass deren Aussage, dass die Arbeiterinnen auf Polizisten geschossen hätten, einfach gelogen waren. Der einzige Polizist, der durch eine Kugel verletzt wird, hat sich die Schusswunde selbst zugefügt, aus Versehen. Aber die 33 Toten sind nicht die einzige Tragödie des Blutmais. Der Spalt zwischen kommunistisch und sozialdemokratisch organisierten Arbeiterinnen ist tiefer denn je. Die KPD nutzt die Vorkommnisse, um ihre Sozialfaschismus-These zu unterstreichen. Nach der sind ja die SPD Sozialfaschisten und damit die Sozialdemokratie und eben nicht die NSDAP der Hauptfeind. Und mit Sozialfaschisten kann man eben auch nicht gegen Hitler zusammenarbeiten. Weißt du, wann der 1. Mai in Deutschland zum ersten Mal ein staatlich angeordneter Feiertag mit Lohnfortzahlung geworden ist?
0: Also spätestens in der DDR, aber irgendeine dumpfe Erinnerung habe ich an so Bilder vom 1. Mai mit Hitler. Hat Hitler den auch schon zum Feiertag gemacht?
1: Ja, genau. Das war der 1. Mai 1933.
0: Und das passt ja eigentlich nicht zusammen, dass sich Hitler plötzlich auf so einen anarchistischen Tag beruft. Warum hat er das gemacht?
1: Ja, er hat daraus eine einzige Propagandashow gemacht. Er hat den Tag umbenannt in den Tag der nationalen Arbeit. Und auf dem Tempelhofer Feld in Berlin gab es stundenlange Feierlichkeiten. Aus ganz Deutschland werden Arbeiterdelegationen eingeflogen und landen mit einer großen Show auf dem Flugplatz am Tempelhofer Feld.
0: Okay, krass. Seit 1933 war ja Fliegen auch nochmal eine andere Nummer und stand wahrscheinlich für so Modernität, Fortschritt.
1: Total, ja.
0: Nationale Überlegenheit, keine Ahnung.
1: Ja, aber die Spitze der Feierlichkeiten ist natürlich die Ansprache von Hitler selbst. Und ich habe dir ein ganz kurzes Zitat aus der Rede von ihm mitgebracht.
2: Deutsche Volksgenossen und Genossinnen, der Mai ist gekommen.
0: Der Mai ist gekommen, hat er gesagt.
1: Der Mai ist gekommen. Und er schafft es in dieser Rede und mit diesem ganzen Tag auf wirklich total perfide Art, Vokabular und bestimmte Narrative der Arbeiterinnenbewegung aufzugreifen. Also zum Beispiel, dass er Worte wie Genosse und Genossinnen benutzt, aber ja auch Volk war ja auch von den Arbeiterinnen eigentlich besetzt davor. Aber er schafft es natürlich, diesen Kampf völlig umzudeuten. Und in seiner Propaganda ist die Zeit der Klassenkämpfe endlich vorbei. Stattdessen gibt es jetzt eine Volksgemeinschaft, ein Volkskörper, der sich gegen Schädlinge wehren muss. Aber das wirklich Schlimme daran, die Gewerkschaften machen mit. Zu diesen ekelhaften Feierlichkeiten auf dem Tempelhofer Feld kommen bis zu 1 Million Menschen. Das liegt auch daran, dass die freien Gewerkschaften ihre Mitglieder aufrufen, teilzunehmen. Einerseits sind einige Funktionäre wahrscheinlich wirklich begeistert, dass der 1. Mai jetzt endlich ein Feiertag ist. Dafür hatten sie nämlich jahrzehntelang gekämpft. Aus Rücksicht zu konservativen Koalitionspartnern hatte die SPD aber während der kompletten Zeit der Weimarer Republik sich nie dazu durchgerungen, diesen Tag zum Feiertag zu machen. Und außerdem greift Hitler auch noch ihre wichtigste sozialpolitische Forderung zu dieser Zeit auf. Er verspricht in seiner Rede, Arbeitslosigkeit zu bekämpfen. Andererseits haben die freien Gewerkschaften aber wahrscheinlich auch die Hoffnung, dass sie ihre Existenz als legale Organisation retten können, wenn sie sich an diesen Festivitäten beteiligen. Das hätten sie aber besser wissen können. Während sie ihre Mitglieder dazu aufrufen, an Hitlers Propagandashow teilzunehmen, werden schon die ersten Gewerkschafter im frisch eröffneten KZ Dachau gefoltert. Die ersten Gewerkschaftshäuser sind schon von der SA besetzt. Durch ihren Kooperationskurs werden die Gewerkschaften selbst Teil des Plans ihrer Zerschlagung. Am 17. April 1933 hatte Goebbels in sein Tagebuch geschrieben: Den 1. Mai werden wir zu einer grandiosen Demonstration deutschen Volkswillens gestalten. Am 2. Mai werden wir dann die Gewerkschaftshäuser besetzen.
0: Nein, das hat er so da reingeschrieben, direkt am 2. Mai. Ja, sehr zugespitzt. Genau das, was dann passiert ist.
1: Ja, das ist wirklich genauso passiert. In der Nacht vom 1. auf den 2. Mai wird noch bis spät in die Nacht hinein auf dem Tempelhofer Feld gefeiert und Feuerwerk angeschaut. Und am nächsten Morgen stürmen Truppen der SA im ganzen Land die Gewerkschaftshäuser. Zeitzeugen berichten, dass vielerorts Arbeiterinnen auf der Straße warten und bereit sind, ihre Gewerkschaftshäuser zu verteidigen. Aber die Gewerkschaft hatte immer Gehorsam gepredigt. Und der Befehl zur Verteidigung von der Gewerkschaftsspitze kommt nicht. So verläuft die Nazi-Aktion widerstandslos.
0: Das kannst du dir doch echt nicht ausdenken. Wirklich, das, also ich verstehe es nicht, was in so manchen SPD- und Gewerkschaftskreisen für eine Haltung da zum Ausdruck kommt. Und das, ich meine, klar, es ist jetzt 100 Jahre später und trotzdem, ich denke sofort an Situationen, die ich erlebt habe mit DGB-Gewerkschaften und mit SPD-Leuten und ich denke mir, ja, ganz genau, also das, ich bin so schockiert und gleichzeitig überhaupt nicht schockiert, weil ja klar, stehen die dann da und geben nicht mal den Befehl, sich noch zu versuchen zu verteidigen.
1: Ja.
0: Immer schön gehorsam bleiben.
1: Und kooperieren halt auch davor noch mit der NSDAP. Und auch vor dem 1. Mai 1933 hatte ja schon die antisemitische Politik begonnen von der NSDAP und so weiter. Und wie gesagt, es waren schon Gewerkschaftshäuser besetzt. Also man musste schon hart in der Illusion leben, um irgendwie zu glauben, dass die eigenen Interessen vereinbar sind mit denen der NSDAP.
0: Ja.
1: Ja, die meisten Gewerkschaftsfunktionäre werden inhaftiert am 2. Mai. Den Mitarbeiterinnen wird angeboten, ab jetzt für die Deutsche Arbeitsfront zu arbeiten. Die wird dann eine Woche später gegründet. Und während der Zeit des Nationalsozialismus bleibt der 1. Mai ein Feiertag. Aber schon im nächsten Jahr ist jeder Bezug auf Arbeit aus dem Titel verschwunden.
0: Mhm.
1: Es ist jetzt der nationale Feiertag des deutschen Volkes.
0: Ach, spannend. Quasi nur ein Jahr als Übergang, der Tag der nationalen Arbeit. Und dann ist dieser Arbeiterinnenbezug einfach rausgestrichen. Mhm.
1: Genau, und statt auf die Arbeiterbewegung bezieht man sich jetzt auf angebliches germanisches Volkstum.
0: Mhm.
1: Maibäume werden mit Hakenkreuzen geschmückt und Kinder in Uniform marschieren für den Führer.
0: Stimmt, Maibaum aufstellen ist ja auch immer am 1. Mai.
1: Ja, das ist wohl auch wirklich Tradition gewesen in einigen deutschen Gebieten, aber dann wurde das total hochstilisiert, dass es quasi das Ding im germanischen Brauchstum im ganz Großdeutschen Reich gewesen wäre.
0: Ach, echt? Weil in meinem Dorf wird es auf jeden Fall gemacht und so kannte ich auch den 1. Mai. Ich hatte überhaupt keine Ahnung davon. Also nur wie du jetzt gerade erzählt hast, als in Berlin Aufgewachsene, da gibt es irgendwie so Proteste und so weiter, war für mich erst Thema, als ich dann weggezogen bin aus dem Dorf. Also meine ganze Jugend über war klar, da ist halt Maibaum aufstellen und man hat immer so gewitzelt und zum Unverständnis, hä, warum heißt es Tag der Arbeit, wenn man da nicht arbeiten muss?
1: Ah, wow. Ja, ich habe noch nie einen Maibaum aufgestellt.
0: Aber ist voll der spannende Hinweis. Also das werde ich dann jetzt auch nochmal recherchieren, seit wann es diese Tradition des Maibaumaufstellens in meiner Gegend gibt.
1: Ja, echt interessant.
0: Und also ich kenne das auch mit so einem Brauch, dass Männer einen Maibaum vor das Haus der Frau stellen, die sie quasi werben wollen.
1: Haben wollen.
0: Haben wollen, ja, haben wollen, ja, tatsächlich. Ja, das wurde, glaube ich, bei mir nicht so aktiv betrieben. Ich habe das nicht so richtig mitbekommen, dass es gemacht worden wäre. In Niederbayern gibt es so viel, aber egal, wir schweifen ab.
1: Ja, du hast ja gerade schon gesagt, dass auch der 1. Mai, als du aufgewachsen bist, ein Feiertag war.
0: Ja.
1: 1945, als Deutschland besiegt wird nämlich in beiden Besatzungszonen der 1. Mai zum gesetzlichen Feiertag. Und sowohl in Ostdeutschland als auch in Westdeutschland soll sich der Tag jetzt wieder auf die Tradition der Arbeiterinnenbewegung beziehen und eben nicht auf angebliches germanisches Brauchtum. Aber in beiden Zonen bedeutet das was völlig Unterschiedliches. Und um das zu verdeutlichen, springe ich jetzt noch zu einem letzten Jahr, nämlich zum 1. Mai 1960. Von dem habe ich nämlich eine NDR-Fernsehsendung gefunden. Damals wurde die wohl regelmäßig ausgestrahlt und die hieß Diesseits und Jenseits der Zonengrenze. Schon ein ganz schön komischer Titel.
0: Mhm.
1: Und auch damals, mitten im Kalten Krieg, diente die vor allem dazu, die DDR als Unrechtsstaat darzustellen und die BRD als das Gelbe vom Ei. Und 1960, das war genau 70 Jahre, nachdem die Zweite Internationale zum ersten Mal den 1. Mai als internationalen Kampftag begangen hatte. Und das ist ja auch für die SPD ein wichtiges Erbe. Und die SPD war ja damals in der BRD auch sehr stark. Und dass das also auch für die BRD ein wichtiger Tag war, das hört man in einem Einspieler, den ich mitgebracht habe.
3: 70 Jahre danach, also am 1. Mai 1960, haben sich die sozialpolitischen Forderungen weitgehend erfüllt und der 1. Mai steht, zumindest in der Bundesrepublik, nicht mehr im Zeichen harter Klassenkämpfe. Das Verhältnis zwischen Arbeitnehmer und Arbeitgeber hat sich weitgehend ausgependelt und ist zu einer Partnerschaft übergegangen.
1: Ja, jetzt hat man ja den 8-Stunden-Tag.
0: Nein. Oh mein Gott. Ich glaube, das ist der lustigste O-Ton, den wir jemals hatten.
1: Ja, danach.
0: AKA, die härtesten Klassenkämpfe haben sich einfach global verschoben, denn große Unternehmen beuten vor allem arme ArbeiterInnen im globalen Süden aus und hier gibt's so eine Befriedung mit Mindestlohn und so weiter. Wobei damals waren wir auch noch weit entfernt vom Mindestlohn. Aber mit so okayen Lebensverhältnissen, dass die Leute hier nicht mehr auf die Straße gehen.
1: Auch so geil, dass man so denkt, ja, jetzt haben wir ja den 8-Stunden-Tag nach 70 Jahren. Müssen wir nicht weiterkämpfen. Also anstatt mal den 6-Stunden-Tag zu fordern.
0: Ja. Ja, ist echt einfach komplett stehen geblieben, ne? Also, obwohl es ja technologischen Fortschritt gibt und eigentlich die Produktivität ja immer weiter steigt, sinkt die Arbeitszeit einfach nicht mehr, weil die Leute sich nicht mehr dafür organisieren.
1: Voll. Ja, danach berichtet dieser Reporter dann noch völlig begeistert von einem Event in Bremen, dem Mahl der Arbeit. Das war ein gemeinsames Abendessen von Arbeitgebern und Arbeitnehmern.
0: Das Arbeitmahl.
1: Das Mahl der Arbeit.
0: Ich krieg christliche Assoziationen.
1: Ja, ja, das versöhnende Mahl im Klassenkampf.
0: Bis dann am nächsten Tag der Verrat offensichtlich wird.
1: Ja, gleichzeitig gibt es natürlich auch in der BRD am 1. Mai Demonstrationen vom DGB, aber die laufen sehr geordnet, routiniert und friedlich ab.
0: Ja.
1: Und in der DDR wird der 1. Mai 1960 ganz anders begangen, nämlich mit einer riesigen Militärparade. Zuerst rollen Panzer durch die Ostberliner Straßen und dann marschieren Arbeiterdelegationen, die tragen riesige Bilder von gestorbenen Arbeitsführern. Und so hat sich das in den ostdeutschen Nachrichten angehört.
4: Und heute ist der 1. Mai für uns alle auch zu einem Fest- und Feiertag geworden. Ein Tag, an dem wir unsere Besten ehren. Ein Tag, an dem unser besonderer Gruß den vielen, vielen Tausenden gilt, die mit ihrer Hände- und Hirnearbeit unserem Volk eine lichte Zukunft erbauen. Und die auch gelernt haben, Waffen zu führen und diese Errungenschaften unseres Volkes zu verteidigen.
0: Und das war jetzt, wie in Ostdeutschland das kommentiert wurde, in der DDR das kommentiert wurde?
1: Ja.
0: Ah, wann war in der DDR das zum Feiertag geworden, der 1. Mai?
1: Auch von Anfang an.
0: Auch von Anfang an.
1: Genau, aber das war jetzt ein O-Ton von 1960 auch.
0: Ha.
1: Und man hört, man befindet sich mitten im Kalten Krieg. Aber ich muss auch sagen, dass ich sehr befremdlich fand und geschichtsvergessen. Ich meine, das war 15 Jahre nach Ende des Nationalsozialismus.
0: Ja.
1: Und es ist uns jetzt, dem deutschen Volk, ein Fest- und Feiertag geworden.
0: Ja. Ja, auch diese Umtata-Musik im Hintergrund ist sehr befremdlich.
1: Ja, dieser NDR-Sprecher war davon auch sehr empört und hat das kommentiert.
3: Mit dem 1. Mai und seinem ursprünglichen Charakter und seiner Geschichte haben solche Demonstrationen nichts mehr zu tun.
0: Hä?
1: Ich würde sagen, da hat er auch recht. Es hat wahrscheinlich genauso wenig damit zu tun, wie ihr komisches sozialpartnerschaftliches Abendmahl, ja, in der BRD.
0: Das sozialpartnerschaftliche Abendmahl. Oh, ich kann das alles nicht mehr.
1: Ja, das ist gut, weil mit noch mehr Geschichten von 1. Mai werde ich dich auch nicht mehr quälen.
0: Nein, du hast mich ja nicht gequält. Und die Qual der Sozialpartnerschaft, die ist draußen stärker als hier in unserem Podcast.
1: Das stimmt. Und ich muss sagen, dass meine Sympathien für diese random Randale am 1. Mai in den 80ern irgendwie nochmal gestiegen sind, nachdem ich diesen sozialpartnerschaftlichen O-Ton gehört habe,
0: ja,
1: weil ich so dann mehr verstanden habe, dass man wirklich irgendwas brauchte, was so anders war als, ja, diese routinierten DGB-Demos irgendwie.
0: Und wenn die Gewerkschaften so dabei versagen, irgendwie den armen Leuten, den ArbeiterInnen zur Seite zu stehen, dann entlädt sich halt irgendwann die Wut.
1: Ja, das musste wirklich eigenartig sein für die Anarchisten vom Haymarket Square, die da gehängt wurden und deren Andenken auf so viele unterschiedliche Arten und Weisen missbraucht wurde im Laufe der Geschichte.
0: Ja. Auf unterschiedliche Weise missbraucht, aber ja doch auch erhalten.
1: Also erhalten und weitergeführt und neu interpretiert vielleicht. Ja.
0: Ja, spannend. Vielen Dank fürs Erzählen.
1: Ja, das war ja diesmal ein bisschen wilder Ritt durch die Geschichte. Das hatten wir, glaube ich, noch nie, dass wir einfach an so vielen unterschiedlichen Jahren kurz Halt gemacht haben.
0: Ja.
1: Ich hoffe, es war trotzdem möglich zu folgen.
0: Ja, es ist ja immer eine Herausforderung, wenn man so in verschiedenen Epochen dann ist, ne? Also wenn jetzt der Haymarket Riot oder wie sagt man eigentlich, das war ja eigentlich dann kein Riot, oder? Haymarket
1: Affair wird Affair oft benutzt.
0: Okay. Ja. Die Heumarkt-Affäre 1886. Und wenn seitdem an diesen Tag gedacht wird, das sind ja einfach 150 Jahre mittlerweile, in denen der 1. Mai einfach dann noch verschiedene Charakteristika bekommen hat.
1: Ja.
0: Aber ich fand es sehr, sehr spannend. Danke, ich habe viel gelernt.
1: Gerne. Ja, und ihr, liebe Hörerinnen, sagt uns doch auch gerne, wie ihr das fandet, ob ihr folgen konntet oder ob es ein bisschen zu verwirrend war.
0: Ob ihr auch schon mal Maibäume aufgestellt habt bei den Leuten, auf die ihr steht.
1: Die ihr haben wollt.
0: Nein, so fangen wir hier nicht an. Imagine, es gibt so linke Maibäume, so am 1. Mai mit so einer Hassi obendrauf, wird dann so geschenkt. Aber eigentlich ist es auch super weird.
1: Die wenigsten haben ja auch Vorgärten, oder? Das Konzept funktioniert irgendwie nur mit Vorgärten.
0: Ah, ja, stimmt. Jetzt ist so gedacht, entweder vors Haus stellen, aber ist auch ein bisschen ungünstig in der Stadt, oder halt so irgendwelche Sachen zum Schenken.
1: Ah, okay.
0: So ein Maibaumkuchen, weißt du? Nein, wir hören jetzt auf. das muss ich noch weiterentwickeln, bevor ich das hier vorschlage.
1: Bald könnt ihr unseren Maibaum-Merch kaufen.
0: Oh Gott.
1: Nee, wir sagen jetzt mal lieber nochmal Danke an Radio Blau, dass wir das Studio hier nutzen können. Und ihr, liebe Hörerinnen, könnt uns gerne eine Mail mit Feedback schreiben oder mit Themenwünschen an hallo-gkw@wiseup.net.
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1: Und wenn ihr die Fotos sehen wollt aus der aktuellen Folge, also auch gerne mal einen überlebensgroßen Polizisten aus Bronze bewundern wollt, dann könnt ihr das in unserem Telegram-Channel tun, @linkegeschichte, oder auf Instagram.
0: So ist es. Dann hören wir uns in 2 Wochen.
1: Bis dann.
0: Bis dann. I have advocated and I still advocate revolutionary changes.

0: Heute ein Radio-Feature, das unser Freund Carlo gemacht hat und das die Lehrlingsband heißt. Darin geht es um die Geschichte der Band Tonsteine Scherben und Carlo hat dafür mehrere ehemalige Bandmitglieder interviewt. Und so eine Folge steht auf gewisse Art schon lange aus, denn die Musik in unserem Intro, die wir hinter die Rede von Asata Shakur gelegt haben, die ist von Tonsteine Scherben. Und auch für mich persönlich spielt die Band irgendwie eine besondere Rolle. Ich erinnere mich noch daran, dass ich als Kind und Jugendliche total viel Tonsteine Scherben gehört habe und dann auch die Solo-Sachen von Rio Reiser. Auf meinem ersten MP3-Player habe ich auf dem Schulweg in der U-Bahn das Album Rio 1 wirklich rauf und runter gehört. Ich glaube, ich kann immer noch jeden Song auswendig davon mitsingen. Und trotzdem wusste ich total wenig über die Geschichte der Band und auch über die Geschichte der Lehrlingsbewegung und der Jugendzentrumsbewegung. Und deswegen fand ich dieses Radio-Feature von Carlo echt super interessant und schön zum Anhören. Und ich hoffe, euch gefällt die Folge genauso gut.
1: Hallo liebe Hörerinnen und Hörer, ihr hört gleich mein Feature, die Lehrlingsband, das zugleich die Sturadio-Sendung vom 14. Mai 2025 ist. Ein sehr hörenswertes Feature mit vielen ehemaligen Mitgliedern der Band Tonsteine Scherben, die darin zu Wort kommen. Und was ihr leider nicht hören könnt in dieser Version, die hier auf Spotify ist, sind die Lieder der Band. Die mussten aus urheberrechtlichen Gründen leider rausgeschnitten werden. Das Feature in ganzer Länge mit allen Songs könnt ihr auf dem Mixcloud-Kanal von Radio Korax hören. Dafür müsst ihr auf mixcloud.com gehen oder die App herunterladen und auf dem Account von Radio Korax, unseren Freundinnen und Freunden aus Halle an der Saale, gehen und dort das Feature abrufen, die Lehrlingsband. So oder so, viel Spaß beim Hören. Die Lehrlingsband. Ein Feature. Geschichte wird von den Siegern geschrieben. Doch auch innerhalb derjenigen, die gegen das Bestehende kämpfen, gibt es Machtverhältnisse und Fraktionen, deren Geschichten selten erzählt werden. Eine dieser vergessenen Strömungen innerhalb der kämpfenden Klasse ist die Lehrlings- und Jugendzentrumsbewegung in der BRD der 1970er Jahre. Laut, kreativ, aber in der Erinnerung wenig beachtet. Im Schatten der studentischen Linken fand die Lehrlings- und Jugendzentrumsbewegung ihre eigene Ausdrucksweise, mit eigenen Worten, einer eigenen Kultur und jeder Menge Energie. In diesem Feature werfen wir einen Blick auf die musikalische Stimme der vergessenen Seite der 68er. Es geht um Klassenkampf, künstlerischen Fortschritt und um die zerstörerischen Auswirkungen linker Konsumkritik.
2: Nach den Voices of East Harlem möchte ich Ihnen nun eine junge deutsche Politrockgruppe vorstellen. Sie kommt aus West-Berlin und ihr Name ist schon fast ein Programm. Tonsteine Scherben.
3: Tonsteine Scherben selber von ihren Personen waren keine Studenten.
4: Ich bin im englischen Milieu aufgewachsen und ich fühle mich hier einfach wohl und es animiert mich auch am besten, weil ich direkt hier die Probleme vom Fenster aus sehen kann.
5: Die Band entstand als Begleitmusik für ein Lehrlingstheater.
1: Wolfgang Seidel, Schlagzeuger und Gründungsmitglied der Band.
5: Das hatten die älteren Brüder von Ralf Möbius, also dem späteren Rio Reiser, gegründet. In den 60ern machten weniger als 10% eines Schülerjahrgangs Abitur, entsprechend wenig Studenten gab es. Und selbst wenn die alle linksradikal gewesen wären, was sie natürlich nicht waren, hätte der Einfluss so groß gar nicht sein können.
3: Rio und Lanrue waren Dekorateurlehrlinge gewesen, bevor sie nach Berlin gingen, um dort Musik zu machen. Kai war mal eine Zeit lang an der Musikhochschule, aber hatte auch kein Abitur, unser Bassist. Und ich hatte zwar Abitur, aber ein ganz schlechtes Abitur.
1: Nickel Pallert, Bandmanager und Saxophonist.
3: Und wollte auch gar nicht studieren, sondern ging damals meinem Job nach. Ja, so kamen wir zusammen.
5: Im Zuge der 68er Stimmungslage änderten sie ihr Programm in ein Theater, was in Jugendheimen spielte, also den wenigen Orten, die es für Freizeitgestaltung für Jugendliche gab. Und der Jüngste, also Rio Reiser, machte dafür die Musik.
6: An die Leute in unserem Alter und jünger zwischen 15 und 22 und vor allem an Lehrlinge.
5: Die Theatergruppe hieß Rote Steine. Der Name war so angelehnt an die Gewerkschaft Bausteine Erden, die vor allen Dingen für Bauarbeiter zuständig war.
7: Ja, also ich jetzt persönlich, ich war ja auf dem Bau, habe ich gelernt, Betonbauer.
1: Bernhard Kästner, Theatermacher bei den Roten Steinen und Trompeter bei Ton, Steine, Scherben.
7: Naja, man musste dann öfters mal los Bier holen oder ausfegen da auf der Baustelle irgendwelche anderen minderwertigen Arbeiten. Ne?
5: Bei den Jugendlichen, die eben keine Studenten waren, für die war die Situation, dass Mitte, Ende 60er eine erhebliche gesellschaftliche Veränderung anstand, die erstmal mit den Studenten gar nichts zu tun hatten. Einfach weil die ganzen Beschränkungen, die materiellen der Nachkriegszeit überwunden waren und die Konsumgesellschaft sich etablierte mit ihren Versprechungen, als wäre, so sah es jedenfalls für die Jugendlichen aus, als wäre überall Swinging London oder der Summer of Love in San Francisco, nur bei ihnen nicht, weil sie saßen in irgendeiner deutschen Kleinstadt, wo es für Jugendliche einfach gar nichts gab.
7: Also sag mal, es gab nicht viele Freizeitaktivitäten und auch keine Werkstatt, wo man irgendwie mal sich selbst verwirklichen kann, wie sich mal mit Holz irgendwas machen oder irgendwie mit Malerei. Man ist da hin nach Feierabend an eine Bar rumgehangen, ein paar Cola getrunken und
5: zu Hause saßen die Eltern. Die Wohnverhältnisse waren, das galt vor allen Dingen für Berlin, sehr beengt. Und dann traf man sich im Sommer irgendwo im Park und wurde dann gleich misstrauisch beäugt, so als wäre Jungsein schon per se verdächtig.
7: Das war so die Situation damals, ne?
5: Der Antrieb für die Rebellion war dieser Widerspruch zwischen den Versprechungen und der tatsächlichen Lebensrealität. Damals war das, was man als Lehrling, als Lehrgeld bekam, minimal und mussten viele dann auch noch bei ihren Eltern abgeben.
7: Darum, das waren ja auch Punkte, für die wir denn gekämpft haben, dass wir die Ausbildung besser wird, gleich vom ersten Lehrjahr an, und dass auch die Bezahlung besser wird. Die war ja überall nicht so gut. Ne? Man hat ja nicht viel verdient als Lehrling. Bewusst geworden ist erstmal meine Situation, nachdem ich das Hoffmann-Comics-Theater kennengelernt habe. Die waren ja mal bei uns im Jugendheim in der Nauenstraße und sind dort aufgetreten und hatten so auch Musik dabei. Und die haben ihr Stück Rita und Pauli gespielt. Und nachdem wir gespielt hatten, haben sie uns dann gefragt, ob jemand Lust hat, zum Beispiel eine Situation von zu Hause oder aus der Arbeit zu spielen.
5: Die ersten Texte, die ersten Songs waren so das Ergebnis der Gespräche, die man im Kreis des Lehrlingstheaters hatten, über Probleme, die die zu Hause haben, die die auf Arbeit haben, untereinander, Männlein, Weiblein und so weiter.
7: Das war ja für mich der Bewusstseinssprung, den ich gemacht habe. Ich habe auf einmal entdeckt, dass es noch was anderes gibt, als in der Kneipe gehen und sich vollzusaufen. Ja, ich habe gemerkt, wenn man was selber macht, in die Hand nimmt, dann kann man was verändern für sich. Und wir wollten also auch uns selbst verwirklichen, indem wir einen Freiraum hatten. Wo wir, also wir zum Beispiel damals, wir Lehrlinge, wir haben ja dann die Theater gegründet und wir hatten ja keinen Probenraum.
5: Daraus war dann die Idee geboren, sich zum Beispiel Fabrikgebäude, die leer standen, anzueignen und darin ein selbstverwaltetes Jugendzentrum zu machen.
7: Und da haben wir dann durch die Besetzung von dem Jugendzentrum da haben wir eine Etage uns quasi angeeignet und haben da unseren Probenraum gehabt für unser Theater.
1: Im Spiegel vom 11. Mai 1970 schreibt Fritz Rummler über die Polit-Truppe:
8: Was, außer Bewegungstherapie für seine Angestellten, kann Theater heute noch sein? Zitat: In der letzten Szene könnt ihr alle mitspielen, hat Möbius den 200 Umstehenden angekündigt. Als letzte Szene zog das Publikum zu einer Fabrikhalle nahebei, um sie symbolisch und vorzeitig als Jugendheim zu besetzen. Im Herbst will das Bezirksamt die Halle freigeben. Doch das gewaltlose Protestritual vor dem Gesetz Hausfriedensbruch mobilisierte die Staatsbrutalität. 100 gepanzerte Polizisten stürmten ohne vorhergehenden Räumungsappell die Halle und prügelten die Insassen, Frauen und Kinder darunter, fiesch ins Freie. Polizeirat Krüger, Anführer der Aktion, erklärte nachher auf dem Revier, seine Männer seien nun mal allergisch gegen Linke und Langhaarige.

0: wäre bei den Eistauchern, also eine Zeitebene zu schreiben und die andere, sondern ich musste quasi ständig wirklich parallel, also wenn ich die eine Zeitebene geschrieben habe, musste ich dann daraufhin die andere Zeitebene schreiben, weil sie sich auch gegenseitig bedingt haben und aufeinander bezogen haben. Das war sicher vom strukturellen Aufwand her von den drei Romanen der herausforderndste, auch mit den vielen sich abwechselnden Perspektiven, aus denen er geschrieben ist. Der Rote Affe spielt sehr viel mit Genres und Formen. Das war vom Aufbau her ein starkes Augenmerk. Aber also das sind schon so Entscheidungen, die ich quasi vorab treffe. Aber den Verlauf und die Figurenentwicklung sind ja eben nicht umsonst, heißt es ja, Entwicklung sind etwas, was sich im Laufe des Schreibens prozessartig ergibt. Und ich glaube, anders wäre es ja gar nicht möglich. Und insofern ist ja dann auch alles immer wieder überraschend, weil ich ja nicht von Anfang an genau sagen kann, wie die Figuren am Ende des Romans dastehen werden. Das ist sicher bei Mein Vater, der Gulag, die Krähe und ich anders gewesen, weil so vieles auf wahren Begebenheiten beruht. Ja. Also ich wusste ja, dass Karl fliegen wird, Karl die Krähe, dass er irgendwann, dass der Flügel heilen wird und er fliegen wird. Ich hätte mich natürlich auch gegen die Wirklichkeit entscheiden können.
1: Ja.
0: Aber ich fand ja, dass quasi mein Deal in diesem Buch war, wenn ich die Wirklichkeit meines Vaters verwende, dann verwende ich auch meine. Und insofern waren die Entwicklungen der Ich-Erzählerin, des Vaters und der Krähe vorhersehbar beim Schreiben. Und das war nicht der überraschende Teil. Vielleicht war der überraschendste Teil der emotionale Kampf mit diesen Aufnahmen, mit der Vergangenheit und auch mit der Geschichte, also der Geschichte dieser Zeit, die ich recherchiert habe und über die ich so viel gelesen habe und die ja eine unglaublich schmerzhafte Geschichte ist. Also auch wenn man sie heute liest, finde ich noch immer, es ist wirklich kaum auszuhalten, sich diese Sachen durchzulesen und natürlich dann noch schwieriger auszuhalten, wenn man sie aus dem Mund seines Vaters dann auch noch zeitlich versetzt, also nach seinem Tod nochmals hört und einerseits so eine emotionale Distanz dazu hat und auf der anderen Seite auch nicht mehr die Möglichkeit, Trost zu spenden.
1: Ja. Ja. Trost zu spenden und, wie ich mir vorstellen kann, da auch in dieser Kommunikation, in diesem Gespräch Trost zu erhalten, Trost zu spenden, etwas schöpfen zu können, gemeinsam sein zu können. Auch die Recherche und die Aussagen und Erfahrungen des Vaters hatten mich im Laufe der Handlung immer wieder getroffen und auch in ganz unterschiedlichen emotionalen Verfassungen hinterlassen. Ich hatte mir dann vorgestellt, wie diese vielleicht Suchbewegung beim Schreiben auch ausgeschaut hat, dem nachzugehen, dem Gesprochenen des Vaters. Und auch, wenn ich auch nicht vieles aus dem eigenen Kontext direkt nachvollziehen konnte, einiges auch wiedererkennen konnte. Mein Großvater war auch im Gulag 10 Jahre lang. Und dann, glaube ich, sich zurückzuversetzen an einem Ort oder Zeitpunkt, wo die Person, die gesprochen hat und die eigenen Erfahrungen geteilt hat, am Leben ist und das fast schon zu archivieren, aber gleichzeitig auch die eigenen Erfahrungen beim Zuhören und beim Aushalten, glaube ich, niederzuschreiben. Das war sehr eindrücklich in deinem Text. Ich glaube auch, weil mir immer wieder auch die Körperlichkeit und diese emotionale Intimität, die du in den Text in unterschiedlichen Situationen mit eingebracht hast, mit der Krähe, mit den NachbarInnen, mit Esther, mit dem Corona-Pandemie-Lockdown-Kontext. Und

0: auch der eigenen Krankheit und Erkrankung des Vaters. Und ich fand auch die Bilder, die du fortlaufend in deinem Text benutzt hast, sehr, sehr eindrücklich. Also einerseits auch das Eis oder die Kälte, die Eisbären, die Tiere, die auf Schnee bezogen sind, die du immer wieder mit eingebaut hast, das Meer, den Wald, um ja als Assoziation für den Vater oder auch für den Tod des Vaters. Und ich hatte mich beim Lesen auch gefragt, wie die Krähe als Figur und als Bild entstanden ist und wie du da an Schreiben rangegangen bist. Ich glaube, ich hatte so meine eigenen Theorien, aber es würde mich sehr interessieren, was du dazu sagst.
1: Na, ich bin auch interessiert an deinen Theorien. Ich glaube, für mich war klar, dass es in diesem Buch und in dieser Geschichte, also sowohl in der Geschichte meines Vaters als auch in meiner eigenen Geschichte, braucht es einen Hoffnungsträger. Und das kann weder ich noch mein Vater sein. Der muss quasi von außen kommen, dieser Hoffnungsträger. Das war mir ganz wichtig. Ich wollte nicht, auch für meinen Vater, nicht ein Buch rausbringen, weil mein Vater war ein sehr lebensfroher und lebensbejahender Mensch. Und trotzdem sind natürlich diese Erlebnisse, die im Fokus stehen, sehr zermürbend. Und ich wollte eben das Lebendige trotzdem stark einbinden. Das Lebendige einerseits, die Hoffnung und auch bis zu einem gewissen Grad das Unmögliche, das dann letztlich immer wieder möglich wird, wenn einer gar nicht damit rechnet. Und eine Freundschaft, nenne ich es jetzt mal, zwischen einem Menschen und einem Wildtier gehört für mich zu diesen Unmöglichkeiten, die doch immer wieder passieren, wo sich zwei Lebewesen, die unterschiedlicher fast gar nicht sein könnten, erkennen und eine Verbindung eingehen, die bis ins Herz geht. Und das wollte ich gerne diesen anderen Erzählungen mitgeben in diesem Buch.
0: Das ist auch für mich so beim Lesen rübergekommen. Ich muss sagen, zwischendurch habe ich gezweifelt, ob ich diesem Hoffnungsschimmer vertrauen will, so als Leserin, weil du auch vorhin gemeint hattest, dass es irgendwo auch vorhersehbar ist, zum Beispiel auch dieser Flug von Karl. Aber ich war mir dann auch nicht immer sicher, wie lange Karl da bleiben würde als Krähe und auch als Freund von der Ich-Erzählerin, also einfach als eine Figur, die der Ich-Erzählerin auch sehr viel Nähe und Hoffnung gibt in der Isolation, in der Einsamkeit auch, die beschrieben wird. Und dann hat es mich sehr abgeholt, dass es dann doch wirklich ein Hoffnungsschimmer in der Geschichte war.
1: Ja. Ich finde, man muss nicht immer grausam sein als Autorin. Ich finde, man kann durchaus manchmal die Sachen, die notwendig sind, auch so geben.
0: Und ich habe das, glaube ich, auch wirklich gebraucht beim Lesen. Und vor
1: ich habe es beim Schreiben auch gebraucht.
0: Das erleichtert mich. Weil dann hätte ich ansonsten auch gefragt, was du beim Schreiben, vor allem wenn es um Abschnitte und auch Schreiben von einer Person, die dir sehr nahe steht, die dir sehr lieb ist, aber halt Erfahrungen beschreiben, die wirklich mit systematischer Unterdrückung, mit Gewalt, mit Folter zu tun haben und die du, wie ich aus dem Text rauslesen konnte und jetzt auch aus dem Gespräch erfahren habe, wo du auch die Aufzeichnungen durchgegangen bist, die du von deinem Vater hattest. Ja, welche Herausforderungen es eigentlich gab, Gewalt oder auch wirklich schmerzhafte Erfahrungen in einen Text zu bringen?
1: Also es war wirklich kein Spaß, diesen Roman zu schreiben, auch gerade angesichts eben dieser Passagen. Ich habe wahnsinnig viel wirklich geweint, während ich an diesem Projekt gearbeitet habe. Ich glaube auch nicht, dass ich so bald wieder so etwas machen möchte. Ehrlich zu sein, ich habe mich dann auch sehr gefragt, wie das Kollegen, Kolleginnen machen, die sich diesen Themengebieten nahezu schon verschreiben. Also ich habe schon eine Faszination zu irgendwie den dunklen Seiten des Menschseins, das würde ich schon sagen, aber das ging doch nochmal anders an meine Grenzen. Und
0: ja,
1: ich bin wirklich auch, ich bin sehr froh, dass dieses Buch draußen ist und dass es einiges an Aufmerksamkeit bekommen hat. Ich bin sehr, sehr glücklich. Ich bin ja jetzt seit einer Woche zurück, knapp einer Woche zurück aus Polen, dass es quasi eine Lesereise mit dem Buch in Polen gegeben hat, dass zumindest schon mal Ausschnitte auf Polnisch übersetzt worden sind von Agnieszka Kowaluk, um hier auch die Übersetzerin zu nennen, eine ganz tolle Übersetzerin. Und ich habe dann auch bei den Lesungen diese Ausschnitte auf Polnisch gelesen, vorgelesen und fand das damit wirklich diesem Versprechen nochmal gerechter geworden zu sein, dass das Buch auch in die Heimat meines Vaters quasi zurückgefunden hat und dort Gehör gefunden hat. Und dann wird es ja auch noch eine Lesung in London geben, weil es auch eine kurze Übersetzung eben ins Englische gibt von Passagen. Das sind so Sachen, die finde ich super wichtig und das freut mich total. Wirklich in erster Linie für die Sache, muss ich sagen. Und dann bin ich irgendwann auch ganz froh, wenn ich das Buch zurück ins Regal stellen kann. Und ich habe mir ganz fest vorgenommen, dass das nächste Projekt, an dem ich arbeite, da möchte ich ganz viel Spaß dabei haben. Und mich jedes Mal, nicht jedes Mal, das wäre vielleicht übertrieben, aber doch immer wieder drauf freuen, mich dran zu setzen, weil ich muss schon zugeben, dass mir dieses Projekt, da habe ich mich doch jedes Mal ein bisschen dahin getreten, weiterzumachen und das zu Ende zu bringen und wirklich so mein Bestes, mein Allerbestes zu geben. Und es hat mich schon auch wahnsinnig erschöpft einfach.
0: Ja. Das klingt sehr verständlich, wenn man das Buch gelesen hat, auch wenn ich nur einen Einblick als Leserin bekommen durfte. Und weil du auch die Lesereise in Polen angesprochen hast, gab es, ich sag mal, trotz aller Intensität, die auch zu Recht mit diesem Text verbunden wird und auch trotz der schweren Gedanken und Gefühle, auch Augenblicke in der Rezeption in Polen, aber auch sonst allgemein, die dich gefreut haben an deinem Roman?
1: Auf jeden Fall. Mhm. Also es hat mich ganz viel an der Rezeption gefreut. Es freut mich ja auch wirklich, diese Geschichten, denen Raum zu verschaffen. Mhm. Also sowohl irgendwie der Widerstandsgeschichte meines Vaters, aber auch der queeren Geschichtsschreibung, weil ich wirklich beiden immer versuche, sehr viel Platz zu geben in den Veranstaltungen, in den Lesungen. Und damit gibt es ja nochmal eine andere Ebene der Sinnhaftigkeit, die mir auch Kraft gibt, das zu machen. Also der Sinnhaftigkeit jenseits jetzt natürlich einer literarischen Sinnhaftigkeit, aber ja. Nein, und es gibt auch viele sehr berührende Momente, also gerade auch auf dieser Lesereise in Polen, wo sich Leute bedankt haben, dass so ein wichtiger Teil polnischer Geschichte auch aus einer polnischen Perspektive im deutschsprachigen Raum erscheinen konnte. Ja. Und das hat mich natürlich schon wahnsinnig gefreut, dass das so verstanden wird, so gesehen wird. Ja.
0: Ja. Ich stelle mir das auch als ganz besondere Erfahrung vor, wenn auch das eigene Schreiben, was zunächst auf Deutsch erschienen ist, dann auch wirklich auf Polnisch in Polen rezipiert wird und übersetzt wird. Und ich wollte dich dann bitten, auch noch einen Ausschnitt, wenn du magst, vorzulesen.
1: Ja, gerne. Das ist jetzt ein Ausschnitt, den ich direkt aus den Gesprächen mit meinem Vater ins Deutsche übersetzt habe. Senju, das war ein Lager, in dem Ziegel hergestellt wurden. Eine Ziegelfabrik war das. Und in diesem Lager war ich 1946, 47 und 48. Danach haben sie mich nach Moskau deportiert. In Senju, war ich also am längsten und die Sterblichkeit aufgrund von Hunger, Krankheiten und Kälte war dort sehr hoch. In Senju waren wir auch zuständig für den Erhalt der Eisenbahnstrecke, auf der Kohletransporter von Vorkuta in den Süden der Sowjetunion fuhren. Weißt du, Sibirien, das waren 70 Zentimeter Vaseline und darunter lag Schlamm. Und wenn diese Güterzüge darüber fuhren, brachen manchmal die Schienen auf der Strecke ein und wir mussten hinfahren und das ausbessern, damit die Transporte weiterfahren konnten. Die Gefangenen wurden dort nicht einmal besonders bewacht, weil man ohnehin nirgendwo hinwegrennen konnte. Wenn man aufgehört hat zu arbeiten, ist man einfach erfroren. Und genau das habe ich mir gedacht. Ach was, ich erfriere einfach. Schließlich hatte ich das Leben satt und dann bin ich stehen geblieben. Ich habe mich nicht mehr bewegt, nur noch gezittert. Wahrscheinlich wäre ich erfroren, hätte mich nicht so ein Blatt neu gerettet. Bei den Lagerfeuern saßen Wärter und Banditen und einer dieser Banditen hat gesehen, dass ich da so stehe und schon erfriere und sprang auf und schrie: Was machst du denn? Stotte dir Laiesch. Willst du sterben? Er schleift mich zur Feuerstelle, gibt mir seinen Mantel und ich darf bleiben, bis mir nicht mehr kalt ist, bis ich nicht mehr sterben möchte. Ein Verbrecher, ein Russe, mein Feind, rettet mir das Leben. Ich habe keine Ahnung, warum. Ich war ja kein Russe. Die Russen wurden dort besser behandelt. Einfach so. Ich habe ihn danach nie wieder gesehen, auch nicht im Lager. Ohne ihn wäre ich erfroren. Ja, sage ich, sonst gäbe es mich nicht. Genau, wir lachen, weil alles plötzlich so leicht scheint, weil das Leben nichts anderes ist als das Leuchten eines Glühwürmchens, als Karls aufgerissener Schnabel, als Esthers Augenaufschlag und der Arm eines Banditen, der dich zur Feuerstelle zieht und deinen Sterbeplan vereitelt und mir das Leben schenkt.
0: Vielen lieben Dank. Und weil du auch im Gespräch meintest, dass du bei deinem nächsten Projekt möglichst viel Spaß haben und auch rausholen willst für dich selbst, wollte ich dich fragen, ob du einen Ausblick geben kannst, woran du derzeit arbeitest.
1: Nein, das ist noch, das steckt noch einfach okay. So in den Kinderschuhen, dass ich dann noch gar nicht darüber sprechen kann.
0: Dann habe ich aber auch schon eine andere Frage parat. Okay. Und zwar sind wie wir auch anhand des Auszuges sehen konnten, in den Text selbst auch immer wieder Stellen eingebettet, in denen konkret das Gespräch zwischen Tochter und Vater zu lesen sind. Und am Ende des Romans hinten gibt es auch eine Bibliografie. Könntest du noch kurz auf deinen Rechercheprozess eingehen, den du für dieses Buch gemacht hast?
1: Also der war so chaotisch, wie meine Rechercheprozesse immer sind. Mhm. Das heißt, ich habe begonnen, also ich hatte über fast 15 Jahre habe ich Material gesammelt und bin damit wirklich so an all die Orte gezogen, wo ich gewohnt habe. Ja, es war so eine Kiste voller Bücher, die sind so mit mir von Wien nach Frankreich, nach Leipzig, nach Berlin, nach Leipzig und zurück nach Wien gezogen. Und mit denen habe ich begonnen. Mhm. Also das waren Bücher einerseits eben von Martin Pollack, Galizien war eins der Bücher, von Timothy Snyder. Mhm. Und da habe ich begonnen und dann habe ich anhand auch derer Bibliografien weitergearbeitet. Und es ist ja so, gerade, ich glaube, im literarischen Schreiben, was es ja letztendlich auch war, es ist ja kein Geschichtsbuch, fliegen einer ja oft die Bücher dann so zu. Also man streut ja eben diese Information, woran einer da arbeitet und dann kriegt man auch von anderen Informationen. Das haben ja immer wieder eben auch Leute auf Social Media, mit denen ich quasi in der Ferne befreundet bin, dann geschrieben, kennst du denn dieses Buch oder jenes oder hast du das schon gesehen? Und da waren doch immer wieder eben auch Titel dabei, die ich noch nicht kannte und die ich mir dann bestellt habe oder ausgeborgt. Und so habe ich mich quasi von einem zum nächsten gehangelt. Mhm. Und irgendwann habe ich das Gefühl, gerade wenn man so kreuz und quer zu einem Thema liest, ergibt sich dann über diese rhizomartigen Stränge dann irgendwann so ein Ganzes und man kriegt ein ganz gutes Gefühl für den Raum und die Zeit, über die man schreibt.
0: Mhm. Ich fand das auch besonders beeindruckend und spannend, wie dieser Prozess des Recherchierens dann auch in den Text eingebettet wurde und wie ich ihn dann quasi fast schon selbst auf einer Spurensuche nachverfolgen durfte. Und an dieser Stelle möchte ich mich ganz herzlich für das Gespräch bedanken.
1: Ich bedanke mich auch ganz herzlich.
0: Ja, hat mich sehr gefreut.
1: Mich auch.
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0: du noch mehr Musik für mich?
1: Auf jeden Fall.
0: Gut. Weil du genau da weitermachen musst. Schnell. 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

0: Ed, ist es nur meine Einbildung? Oder ist die ganze Welt verrückt geworden?
1: Nein, verrückt ist nur ein geringer Prozentsatz der Bevölkerung, Frank.
0: Ich hoffe, du hast recht.
2: Die Sicherung ist wieder rausgekommen.